0: Ja, wir haben es gleich.
1: Also zehn, das ist zehnmal, ne? Also
2: bei der Party, ich habe die
1: Erde. Nee, einmal wird vorgespielt. Also nein, sechsmal, nein, zwölfmal, ne?
3: Dann muss ich mich

chevalier Sylvain? Je ne crois pas. Je ne sais. Quelle île? Ich weiß nicht, welche Erinnerung.